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1: Life is Life.
0: Die Geschichte hinter diesem Song? 1984. Ewald Pfleger, Sänger der österreichischen Band Opus, sitzt am Strand von Ibiza und schreibt einen Song. Life is Life. Allerdings möchte er den Song nicht im Studio aufnehmen. Viel besser wäre es, denkt er sich, wenn wir Publikum bei der Aufnahme dabei hätten. Einige Monate später, 2. September 1984. Bei ihrem Konzert in Oberwart spielen Opus vor tausenden Fans das erste Mal Life is Life. Dabei läuft ein Tonband mit, um den Song zu verewigen. Doch der Plan läuft schief. Das Tonband bricht ab. Opus müssen es noch einmal versuchen. Und dieses Mal klappt alles. Am Ende des Konzerts entsteht beim zweiten Versuch die Aufnahme eines Nummer-1-Erfolgs. Life is Life.
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Kennst du die Geschichte hinter diesem Song? Kalifornien, Anfang der 80er Jahre. Vier junge Frauen haben eine Band und wollen reich und berühmt werden. Vicky, Debbie, Michael und Susanna tingeln durch Clubs und bekommen irgendwann ihren lang ersehnten Plattenvertrag. Doch ihre ersten Songs floppen. Bis das Telefon klingelt. Die Mädels staunen. Es ist Prince. Hey, sagt er, ich habe da einen Song für euch. Wollt ihr ihn haben? Natürlich wollen sie und schaffen mit dem Song von Prince den Durchbruch. Manic Monday ist heute bester Rock und Pop. 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
4: Im Studio von Riebesel Freund lieb, schönen guten Morgen. Die Waldbrandlage in Frankreich und Spanien wird immer dramatischer. Allein im Südwesten Frankreichs mussten bereits mehr als 100.000 Menschen vor den Flammen in Sicherheit gebracht werden. Rund um die spanische Hauptstadt Madrid sind es mehr als 60.000. Auch viele Touristen sind betroffen. Zur Unterstützung schickt die EU mehrere Löschflugzeuge in die betroffenen Gebiete. In Frankreich soll jetzt auch das Militär bei den Löscharbeiten helfen. Knapp einen Monat nach der erneuten WM-Blamage hat Deutschland jetzt ganz offiziell einen neuen Bundestrainer, Jürgen Klopp. Und er sagt, dass er mit seinem Team jeden Stein umdrehen und die deutsche Nationalmannschaft in eine erfolgreiche Zukunft führen will.
5: Man hat im Moment das Gefühl, wir sollten im einen Bereich so malen wie die Franzosen, im anderen so malen wie die Spanier, im dritten Bereich so malen wie die Engländer. Jetzt können wir doch einmal versuchen, dass in 4, 5, 6 Jahren die Leute sagen, wir sollen so malen, wie die es beim DFB gemacht haben. Die haben damals die richtigen Schlüsse aus der Situation gezogen. Und genau dafür ist die Situation jetzt da.
4: Das erste Spiel unter Klopp steht Ende September an in der Nations League gegen die Niederlande. Und nun weitere Meldungen in Kürze. Kanzler Merz hat beim Umbau seines Teams noch eine offene Stelle. Der vorgesehene Bundesverkehrsminister Fritz Günzler sagte laut mehreren Medien kurzfristig ab. Amtsinhaber Patrick Schnieder wusste bereits von seiner Ablösung. Heftige Kritik kommt von der Opposition. Die Grünen nennen das etwa handwerklich schlecht. Nach der Wettbewerbsstrafe gegen Google droht US-Präsident Trump der EU mit neuen Zöllen. Brüssel werde dafür einen sehr hohen Preis zahlen, schrieb er auf Truth Social. Trump kündigte eine Untersuchung an und wirft der EU das, Zitat, Ausrauben amerikanischer Unternehmen vor. Wer ein E-Auto fährt, kann mittlerweile an über 200.000 öffentlichen Ladepunkten sein Auto wieder aufladen. Innerhalb der letzten 12 Monate sind nochmal fast 27.000 dazugekommen. Insbesondere der Ausbau von Ultraschnellladern hat stark zugenommen.
3: 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Das Wetter für uns in Baden-Württemberg.
6: Sonne satt gibt's heute Morgen und das bleibt auch so. Es geht komplett trocken durch den Tag. Dazu werden's in Leonberg maximal 32 Grad. Morgen wird's ein bisschen weniger heiß, Sonne und ein paar Wolken gibt's. Es bleibt weiter trocken bei Höchstwerten von 27 bis 31 Grad.
3: Verkehrsservice.
6: Da sieht's gerade sehr gut aus auf den Straßen. Die sind soweit frei.
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7: Das letzte Wochenende vor den Sommerferien und das letzte Wochenende ohne Hanna. Die war ja ein bisschen früher dran. Nicole ist dafür da.
8: Ich freue mich. Guten Morgen.
7: Ich bin Nikolaus. Die meisten 80er. Jetzt Michael Jackson.
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8: Das Wetter für uns in Baden-Württemberg.
9: Sonne satt gibt's heute Morgen und das bleibt auch so. Es geht komplett trocken durch den Tag. Dazu werden's in Leonberg maximal 32 Grad. Morgen wird's ein bisschen weniger heiß, Sonne und ein paar Wolken gibt's. Es bleibt weiter trocken bei Höchstwerten von 27 bis 31 Grad.
8: Verkehrsservice.
9: Da kommt's in Stuttgart-Mitte wegen der CSD-Demo zu Behinderungen und Sperrungen.
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10: Schön, dass ihr auch samstags mit uns aufsteht. Baden-Württembergs extra, extra rockige Morningshow. Nicole und Nikolaus hier.
11: Guten Morgen.
10: Gleich lassen wir es richtig krachen mit den Scorpions. Und jetzt aus den 80ern Starship.
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0: Hier ist die neue 107.7. Ich habe mal ein herzzerreißendes Video von dem Gandalf-Darsteller gesehen. Gandalf, okay. Sagt dir was, oder? Herr der Ringe?
1: Ja, so ein bisschen.
0: Irgendwann wurde ja auch der Hobbit gedreht.
1: Okay.
0: Das ist quasi die Vorgeschichte. Und er ist ans Set gekommen und er musste weinen, weil er gesehen hat, ist ja alles nur noch Greenscreen. Alles nur noch vor einer Videowand. Oh. Also Herr der Ringe ist richtig geil, mitten in Neuseeland gedreht. Ja. Und ich glaube, so geht's Rockbands wie den Scorpions zum Beispiel auch. Heutzutage wird ja alles irgendwie animiert und computererzeugt. Mhm. Die haben ihr erstes Musikvideo hier zu No One Like You einfach auf Alcatraz gedreht.
1: Diesem Hochsicherheitsgefängnis.
0: Genau, diesem Knast in den USA. Was meinst du, wie geil das war? Hier, Bundle Max, extra, extra rockiger Morningshow. Die neue 107.7.

Es ist kurz vor sieben. Hier ist die neue 107.7 mit dem epischen guten Morgen Rocksong.

0: Wobei jetzt, also wegen der Uhrzeit, so eine gute Bratwurst aufs Brot.
1: Ja, perfektes Frühstück.
0: Kann ich direkt morgens nach dem Aufstehen. Schönen Samstag euch. Viel Spaß beim Grillen. Genießt das geile Wetter.
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16: Im Studio von Riebe sei freundlich. Schönen guten Morgen. Die Waldbrandlage in Frankreich und Spanien wird immer dramatischer. Allein im Südwesten Frankreichs mussten bereits mehr als 100.000 Menschen vor den Flammen in Sicherheit gebracht werden. Rund um die spanische Hauptstadt Madrid sind es mehr als 60.000. Auch viele Touristen sind betroffen. Zur Unterstützung schickt die EU mehrere Löschflugzeuge in die betroffenen Gebiete. In Frankreich soll jetzt auch das Militär bei den Löscharbeiten helfen. Bei der Regierungsumbildung von Kanzler Merz läuft es nicht so richtig rund. Man kann schon sagen, ein Stotterneustart, Jana Klonikowski.
17: Ja, also Thorsten Frei als neuer Unionsfraktionschef, Nina Wagen als neue Kanzleramtschefin und Carsten Lindemann als neuer Gesundheitsminister. Dieses Personalkarussell lief noch relativ geräuschlos. Dann sickerte aber durch, dass wohl auch Verkehrsminister Schnieder seinen Job los ist. Nur einen Nachfolger, den gibt es noch nicht. In der Opposition ist daher von Salamitaktik und handwerklichen Fehlern die Rede. Der Koalitionspartner der Union, die SPD, betont dagegen, man werde auch mit den neuen Kollegen vertrauensvoll zusammenarbeiten.
16: Und nun weitere Meldungen in Kürze. US-Präsident Trump droht der EU mal wieder mit höheren Zöllen. Denn Google muss ja in der EU fast 900 Millionen Euro Strafe zahlen. Trump spricht da von einem Ausrauben amerikanischer Unternehmen. Dafür werde die EU einen sehr hohen Preis bezahlen, so Trump in einem Online-Post. Die rund 4.000 Mitarbeiter des schwäbischen Batterieherstellers Varta stehen vor einer unsicheren Zukunft. Varta hat gestern Antrag auf Insolvenz in Eigenverwaltung angemeldet. Die Sparte der Haushaltsbatterien, die man aus dem Supermarkt kennt, soll wohl aus dem Unternehmen herausgetrennt werden. Für Jürgen Klopp geht's los als neuer Bundestrainer der Fußballnationalmannschaft. Ende September steht Klopp das erste Mal für Deutschland an der Seitenlinie. 4 Nations League-Partien in nur 11 Tagen stehen an. Das erste Duell ist der Klassiker gegen die Niederlande.
3: 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Das Wetter für uns in Baden-Württemberg.
18: Sonne satt gibt's heute Morgen und das bleibt auch so. Es geht komplett trocken durch den Tag. Dazu werden's in Leonberg maximal 32 Grad. Morgen wird's ein bisschen weniger heiß, Sonne und ein paar Wolken gibt's. Es bleibt weiter trocken bei Höchstwerten von 27 bis 31 Grad.
3: Verkehrsservice.
18: Vorsicht da bitte auf der A6 Heilbronn Richtung Nürnberg. Zwischen der Raststätte Hohenlohe Süd und Kupferzell liegt ein Reifen auf der Autobahn. Außerdem gibt's in Stuttgart-Mitte wegen der CSD-Demonstration Behinderungen und Sperrungen.
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19: Grüße an alle Motorradfahrer. Das wird ein Bilderbuch-Samstag in Baden-Württemberg. Hier sind Nicole und Nikolaus.
20: Morgen.
19: Wir machen uns schon mal warm mit Lederjackenmusik. Hier ist Bonnie Tyler aus den 80ern.
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0: Kuschelmusik von Bryan Adams. Auch sowas läuft in Baden-Württembergs extra, extra rockiger Morning Show. Hier ist die neue 107.7, aber jetzt wird's wieder eine Spur härter mit The Offspring und einem meiner Lieblingssongs von ihnen, Why Don't You Get a Job? Und bei dem Song haben sie sich bei der Melodie ein bisschen inspirieren lassen von einer anderen Band. Von nicht irgendeiner Band. Von einer der größten Bands aller Zeiten, von den Beatles.
1: Krass, wie man's hört.
0: Man hört sofort und klar, man kann das Rad nicht immer wieder neu erfinden, aber wenn man schon klaut, dann vielleicht ein bisschen heimlicher. Hier ist die neue 107.7. The Offspring, bester Rock und Pop.

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13: Das Wetter für uns in Baden-Württemberg.
14: Sonne satt gibt's heute Morgen und das bleibt auch so. Es geht komplett trocken durch den Tag. Dazu werden es in Leonberg maximal 32 Grad. Morgen wird's ein bisschen weniger heiß, Sonne und ein paar Wolken gibt's. Es bleibt weiter trocken bei Höchstwerten von 27 bis 31 Grad.
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17: In Stuttgart-Mitte gibt es wegen der CSD-Demo ein paar Einschränkungen und Sperrungen. Ansonsten sind die Straßen frei.
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15: Das letzte Wochenende vor den großen Sommerferien. Schönen Samstag, Baden-Württembergs extra, extra rockige Morningshow.
19: Wir haben die meisten 80er und die meisten 90er für euch.
15: Jetzt mit Billy Idol. Hier ist Rebel Yell.
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1: Guten Morgen, meine Lieben, grüßt euch.
2: Guten Morgen, Jens.
3: Hallöchen.
1: Ja, Wahnsinnskompliment an die Tankstelle. Die haben doch da immer so einen Behälter, wo so Plastikhandschuhe drin sind, dass man praktisch seine Finger nicht dreckig macht. Und ganz ehrlich, ich entdecke den Behälter jedes Mal, nachdem meine Finger schmutzig sind. Wirklich, es ist tatsächlich so. Es ist immer die gleiche Kacke, wirklich. Ich lang dahin, ich stecke diesen Rüssel in mein Auto und denke jedes Mal, Pfritteidel, was haben die Leute da vorher damit gemacht? Und dann kommt dieser Geistesblitz. Ja, da gibt's ja Handschuhe. Wirklich, ich weiß es, an jeder Tankstelle gibt's die. Oder irgendein so ein Tuch oder irgendwas.
3: Ja, die Tücher benutze ich auch.
1: Warum hast du das jetzt vorher genommen?
3: An diese Hand, also ich glaube, ich habe wirklich auch noch nie einen in meinem Leben benutzt. Oh. Die sehen ja auch aus wie diese Friseurhandschuhe zum Färben ne? So übergroße, durchsichtige.
2: Und bei mir gehört das richtig zur Routine. Also wirklich, jedes Mal, wenn ich tanke, jedes Mal ausnahmslos, nehme ich diesen Handschuh. Und ich ärgere mich richtig, wenn die manchmal leer sind und es keine Tücher gibt.
3: Ich bin ja aber auch der Meinung, dass wir Männer beim Tanken vor allem am Ende des Tankprozesses, wenn es darum geht, abtropfen zu lassen, einfach bevor wir sind und uns schaffen, weniger Sauerei anzurichten.
1: Das stimmt allerdings. Also wir haben da Übung drin, warum auch immer von der Natur aus mitgegeben. Nein, aber es ist tatsächlich so ein Hilfsmittel, wo jedes Mal irgendwie vergessen wird und zu spät kommt.
3: Genau, eigentlich gut gemeint, aber ja, kommt nicht ganz
2: bei uns. Ich sag Dank an alle Tankstellen.
3: Super, wenigstens so. Eine
1: sehr
3: hier.
1: Gut.
3: Ja, schön, dann hören wir uns am Montag um 7:45 wieder, Jens, mit sauberen Händen, wie immer.
1: Jawohl, ein schönes Wochenende euch und alle Hörer, bis Montag.
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20: Im Studio von Riebeseil Freundlieb. Schönen guten Morgen. Die Wechsel im Regierungsteam von Kanzler Merz stoßen bei der Opposition auf Kritik. Was sagen Grüne, Linke und AfD denn zum Kabinettsumbau, Christiane Hampe?
21: Bei den Grünen wird die Kritik an der Neubesetzung und dem aus ihrer Sicht verpatzten ersten Jahr Schwarz-Rot zumindest mit der Hoffnung verbunden, dass sich jetzt auch der politische Kurs ändert. Ob sie wirklich dran glauben? Fragezeichen. Die Linken, die rechnen damit, dass mit diesem Personal die so wörtlich Kahlschlagpolitik fortgesetzt wird. Und AfD-Chefin Weidel, die wirft der Regierung Merz einfach nur Selbstbeschäftigung vor. Ihr Fazit, es braucht Neuwahlen.
20: Die Bundeswehr kehrt nach 12 Jahren nach Sigmaringen zurück. Die frühere Graf-Stauffenberg-Kaserne wird wieder Heimatschutzstandort. Das berichtet unter anderem der Südkurier. Demnach entsteht dort ab Oktober das Bataillon 112. Später sollen bis zu 1000 Soldaten in der Kaserne stationiert sein. Die Ausbildung beginnt im Juli mit rund 300 Rekruten. Offen ist noch die Zukunft der Flüchtlingserstaufnahme auf dem Gelände. Und nun weitere Meldungen in Kürze. Die Waldbrandlage in Spanien und Frankreich wird immer dramatischer. Zehntausende Menschen mussten bereits vor den Flammen in Sicherheit gebracht werden, darunter auch viele Touristen. Zur Unterstützung schickt die EU mehrere Löschflugzeuge in die betroffenen Gebiete. Nach der Wettbewerbsstrafe gegen Google droht US-Präsident Trump der EU mit neuen Zöllen. Brüssel werde dafür einen sehr hohen Preis zahlen, schrieb er auf Truth Social. Trump kündigte eine Untersuchung an und wirft der EU das, Zitat, Ausrauben amerikanischer Unternehmen vor. Unter dem Motto Haltung ist hot werden in Berlin heute Hunderttausende zum CSD erwartet. Die Demo für Vielfalt, Demokratie und die Rechte queerer Menschen ist eine der größten dieser Art in Europa. Um 12 Uhr geht's los mit dem großen Demozug. Es werden 83 Trucks und 55 Fußgruppen dabei sein.
12: 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Das Wetter für uns in Baden-Württemberg.
14: Sonne satt gibt's heute Morgen und das bleibt auch so. Es geht komplett trocken durch den Tag. Dazu werden's in Leonberg maximal 32 Grad. Morgen wird's ein bisschen weniger heiß, Sonne und ein paar Wolken gibt's. Es bleibt weiter trocken bei Höchstwerten von 27 bis 31 Grad.
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12: Verkehrsservice.
20: In Stuttgart-Mitte gibt es wegen der CSD-Demo ein paar Einschränkungen und Sperrungen. Ansonsten sind die Straßen frei.
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22: Auf dem Weg Richtung 30-Grad-Marke. Guten Morgen, Sommerfans. Hier sind Nicole und Nikolaus.
23: Guten Morgen.
22: Und wir feuern uns schon mal richtig ein mit AC/DC und You Shook Me All Night Long.

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0: 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Kennst du die Geschichte hinter diesem Song? Es ist 1977. Punkrock-Künstlerin Patti Smith sitzt in ihrer Wohnung in New York und wartet auf den Anruf ihres Freundes. Er lebt in Michigan und beide haben kein Geld. Deswegen telefonieren sie nachts, wenn Ferngespräche billig sind. Zum Zeitvertreib hört sich Patti ein Tape an, das Rocksänger und Kumpel Bruce Springsteen ihr gegeben hat. Er selbst kommt mit dem Song darauf nicht weiter. Patti hört zu, immer wieder, und beschreibt, was sie fühlt.
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0: Als ihr Freund Stunden später anruft, ist der Song fertig. Because the Night ist heute bester Rock und Pop.
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0: Das Wetter für uns in Baden-Württemberg.
1: Sonne satt gibt's heute Morgen und das bleibt auch so. Es geht komplett trocken durch den Tag. Dazu werden's in Leonberg maximal 32 Grad. Morgen wird's ein bisschen weniger heiß, Sonne und ein paar Wolken gibt's. Es bleibt weiter trocken bei Höchstwerten von 27 bis 31 Grad.
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3: Verkehrsservice. In Stuttgart-Mitte gibt es wegen der CSD-Demo ein paar Einschränkungen und Sperrungen. Ansonsten sind die Straßen frei.
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2: Nächstes Wochenende reißen sie bei Wacken ab. Und wir haben sie gleich hier in Baden-Württembergs extra, extra rockiger Morning Show Europe. Los geht's mit den Hooters. Hier ist aus den 80ern Johnny B.
4: Schönen Samstag.
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Metalheads sitzen schon auf gepackten Koffern. Und wir wissen, bei Metal-Fans sind viele Bandaufkleber auf den Koffern. Ja. Hier ist die neue 107.7. Am Mittwoch öffnet das größte Heavy-Metal-Festival der Welt. Am Mittwoch geht's los auf Wacken. Und hier hört ihr jetzt das geilste Solo, das ihr da hören werdet. Europe sind ja am Start. Jetzt mit Superstitious. Get down.

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11: Im Studio von Riebe sei freundlich. Schönen guten Morgen. 15 Menschen sind in der Nacht auf der A8 bei einem schweren Reisebusunfall verletzt worden. Der Bus war laut Polizei in Richtung Karlsruhe auf Höhe des Stuttgarter Flughafens auf ein Baustellenfahrzeug aufgefahren. Feuerwehrrettungsdienst und Polizei waren mit zahlreichen Kräften vor Ort. Auch die Flughafenfeuerwehr half mit aus. 4 Verletzte kamen ins Krankenhaus, die übrigen wurden direkt an der Unfallstelle versorgt. Die Autobahn war längere Zeit voll gesperrt. Völlig beispiellos eine Katastrophe, so die Stimmen zur Waldbrandlage in Spanien und Frankreich. Und die Situation spitzt sich weiter zu. Tim Britztrupp berichtet.
12: In beiden Ländern mussten bereits über 200.000 Menschen vor den Flammen in Sicherheit gebracht werden. Entspannung ist erstmal nicht in Sicht. In Frankreich ist vor allem die Gegend bei Bordeaux betroffen, in Spanien die Region rund um Madrid. Um die Einsatzkräfte vor Ort zu unterstützen, schickt die EU Löschflugzeuge. In Frankreich wurde jetzt auch zusätzlich das Militär mobilisiert. Erschwert werden die Löscharbeiten durch extreme Hitze und starke Winde. Die Hoffnung ist, dass sich die Wetterbedingungen bald verbessern.
11: Und nun weitere Meldungen in Kürze. Der Regierungsumbau von Kanzler Merz stößt bei der Opposition auf Kritik. Die Grünen hoffen trotzdem auf einen neuen politischen Kurs. Die Linke erwartet weiter eine Kahlschlagpolitik. AfD-Chefin Weidel spricht von Selbstbeschäftigung und fordert Neuwahlen. US-Präsident Trump droht der EU mal wieder mit höheren Zöllen. Denn Google muss ja in der EU fast 900 Millionen Euro Strafe zahlen. Trump spricht da von einem Ausrauben amerikanischer Unternehmen. Dafür werde die EU einen sehr hohen Preis bezahlen, so Trump in einem Online-Post. In Bayreuth auf dem grünen Hügel ist heute wieder großer Promi-Auflauf. Die Bayreuther Festspiele werden eröffnet. Mit dabei aus der Politik Kanzler Merz und Altkanzlerin Merkel. Anders als sonst gibt es zur Festspieleröffnung diesmal keine Wagner-Oper, sondern eine Aufführung von Beethovens 9.
3: 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Das Wetter für uns in Baden-Württemberg.
13: Sonne satt gibt's heute Morgen und das bleibt auch so. Es geht komplett trocken durch den Tag. Dazu werden's in Leonberg maximal 32 Grad. Morgen wird's ein bisschen weniger heiß, Sonne und ein paar Wolken gibt's. Es bleibt weiter trocken bei Höchstwerten von 27 bis 31 Grad.
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15: Verkehrsservice.
11: Auf der B29 Stuttgart Richtung Ahlen, Vorsicht zwischen Böbingen an der Rems und Essingen, liegen Fahrzeugteile auf der Fahrbahn. Hier ist eine ungesicherte Unfallstelle auf dem Standstreifen. Und in Stuttgart Mitte kommt es wegen der CSD-Demo immer wieder zu Sperrungen.
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14: Es ist das letzte Wochenende vor den Sommerferien und es ist das letzte Wochenende ohne Hanna. Die war ja ein bisschen früher dran mit ihrem Urlaub. Nicole und Nikolaus hier.
16: Ich freue mich, guten Morgen.
14: Die meisten 80er, jetzt mit Queen.
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13: Das Wetter für uns in Baden-Württemberg.
14: Da geht sonnig und komplett trocken weiter. Da ist echt nichts los am Himmel. Und am Nachmittag wird es nochmal richtig heiß. In Reutlingen mit bis zu 31 Grad. Morgen dann Sonne und ein paar Wolken, weiter trocken. Und die Höchstwerte liegen bei 27 bis 31 Grad.
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16: Verkehrsservice. In Stuttgart-Mitte gibt es wegen der CSD-Demo ein paar Einschränkungen und Sperrungen. Ansonsten sind die Straßen frei.
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17: Hanna hat die Füße hoch. Klingt irgendwie komisch. Hanna ist im Urlaub auf Griechenland.
18: Ja, schick liebe Grüße.
17: Baden-Württembergs extra, extra rockige Morningshow. Hier ist ihr, John Bon Jovi, mit Runaway.
18: Guten Morgen.
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0: Songs, da ist die erste Zeile so markant, dass sie jeder gleich mitgrölt und das liebe ich ja.
1: Und die Arme hoch in die Luft
0: genau,
1: reißt.
0: Genau, wenn alle so zeitgleich zusammen erkennen, oh, den kennen wir. Macht euch bereit. Baden-Württemberg, extra, extra rockige Morningshow. Ihr kennt den Anfang. Bester Rock und Pop, Journey, Anywhere You Want It.

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14: Im Studio Finn Riebesel, Freundlieb. Schönen guten Tag. Mehrere Menschen sind in der Nacht auf der A8 bei einem Reisebusunfall verletzt worden. Der Bus war laut Polizei in Richtung Karlsruhe, Höhe des Stuttgarter Flughafens, auf ein Baustellenfahrzeug aufgefahren. Feuerwehr, Rettungsdienst und Polizei waren im Großeinsatz. 4 der Verletzten kamen ins Krankenhaus. Die A8 war fast 7 Stunden gesperrt. Die Waldbrände in Frankreich und Spanien werden immer schlimmer. Mittlerweile mussten rund um Bordeaux und Madrid über 200.000 Menschen ihre Häuser verlassen. Tim Britztrupp berichtet.
15: Auch viele Touristen sind davon betroffen. Unter anderem mussten Campingplätze geräumt werden. Die EU hat mittlerweile insgesamt 7 Löschflugzeuge nach Frankreich und Spanien geschickt. Die Brände sind im Moment aber kaum zu löschen. Hitze und vor allem Wind sorgen sogar eher dafür, dass sich das Feuer noch ausbreitet. Im Südwesten Europas werden in den kommenden Tagen Temperaturen von um die 40 Grad erwartet.
14: Und nun weitere Meldungen in Kürze. Kanzler Merz hat beim Umbau seines Teams noch eine offene Stelle. Der vorgesehene Bundesverkehrsminister Fritz Günzler sagte laut mehreren Medien kurzfristig ab. Amtsinhaber Patrick Schnieder wusste bereits von seiner Ablösung. Heftige Kritik kommt von der Opposition. Die Grünen nennen das etwa handwerklich schlecht. Nach der Wettbewerbsstrafe gegen Google droht US-Präsident Trump der EU mit neuen Zöllen. Brüssel werde dafür einen sehr hohen Preis zahlen, schrieb er auf Truth Social. Trump kündigte eine Untersuchung an und wirft der EU das, Zitat, Ausrauben amerikanischer Unternehmen vor. Wer jetzt noch eine neue Gasheizung einbaut, der muss in den kommenden Jahren wohl mit deutlich steigenden Heizkosten rechnen. Das belegt eine Studie des Instituts der deutschen Wirtschaft, berichtet die Rheinische Post. Die jährlichen Heizkosten könnten sich demnach bis 2040 fast verdoppeln.
13: 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Das Wetter für uns in Baden-Württemberg.
16: Da geht's sonnig und komplett trocken weiter. Da ist echt nichts los am Himmel. Und am Nachmittag wird's nochmal richtig heiß. In Reutlingen mit bis zu 31 Grad. Morgen dann Sonne und ein paar Wolken, weiter trocken. Und die Höchstwerte liegen bei 27 bis 31 Grad.
13: Verkehrsservice.
14: Im Bereich Stuttgart-Mitte kommt es noch bis heute Abend wegen der CSD-Demo zu kurzfristigen Sperrungen und auf der B27 Stuttgart Richtung Tübingen ist zwischen der Eichtalbrücke und Walddorf die rechte Spur gesperrt.
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17: schönen sommerlichen Samstagvormittag. Ich bin der Christian, versorge euch mit bestem Rock und Pop und gleich The Cure, Friday I'm in Love, nach Midnight Oil aus den 80ern. Beds are burning.
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0: Immer mehr von euch entscheiden sich dazu, morgens mit uns beiden aufzustehen und das macht uns stolz. Hanna und der Nikolaus hier.
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3: Das Wetter für uns in Baden-Württemberg.
4: Da geht's sonnig und komplett trocken weiter. Da ist echt nichts los am Himmel. Und am Nachmittag wird's nochmal richtig heiß. In Reutlingen mit bis zu 31 Grad. Morgen dann Sonne und ein paar Wolken, weiter trocken. Und die Höchstwerte liegen bei 27 bis 31 Grad.
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6: Verkehrsservice.
7: Auf der A6 Nürnberg Richtung Heilbronn, Achtung zwischen Ilzhofen, Wolpertshausen und Schwäbisch Hall ist eine ungesicherte Unfallstelle im Baustellenbereich. Im Bereich Stuttgart-Mitte kommt es noch bis heute Abend wegen der CSD-Demo zu kurzfristigen Sperrungen. Und auf der B27 Stuttgart Richtung Tübingen ist zwischen der Eichtalbrücke und Walddorf die rechte Spur gesperrt.
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8: 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Gleich Falco Egoist und jetzt für euren Samstagvormittag Survivor, Eye of the Tiger.
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endlich wieder schönes Sommerwetter bei uns in Baden-Württemberg. Heute um die 25, morgen über 30 Grad. Genießt es. Am besten natürlich mit der 977 und bestem Rock und Pop. Jetzt Robbie Williams aus den 90ern. Let me entertain you.

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9: Im Studio Finn-Riebesel Freundlieb. Schönen guten Tag. Mehrere Menschen sind in der Nacht auf der A8 bei einem schweren Reisebusunfall verletzt worden. Der Bus war laut Polizei in Richtung Karlsruhe auf Höhe des Stuttgarter Flughafens auf ein Baustellenfahrzeug aufgefahren. Feuerwehr, Rettungsdienst und Polizei waren mit zahlreichen Einsatzkräften vor Ort. Auch die Flughafenfeuerwehr half mit aus. Der Busfahrer und 3 Insassen kamen ins Krankenhaus. Die übrigen 13 Insassen wurden direkt an der Unfallstelle versorgt. Die Autobahn war fast 7 Stunden voll gesperrt. Die Wechsel im Regierungsteam von Kanzler Merz stoßen bei der Opposition auf Kritik. Was sagen Grüne, Linke und AfD denn zum Kabinettsumbau, Christiane Hampe?
10: Bei den Grünen wird die Kritik an der Neubesetzung und dem aus ihrer Sicht verpatzten ersten Jahr Schwarz-Rot zumindest mit der Hoffnung verbunden, dass sich jetzt auch der politische Kurs ändert. Ob sie wirklich dran glauben? Fragezeichen. Die Linken, die rechnen damit, dass mit diesem Personal die so wörtlich Kahlschlagpolitik fortgesetzt wird. Und AfD-Chefin Weidel, die wirft der Regierung Merz einfach nur Selbstbeschäftigung vor. Ihr Fazit, es braucht Neuwahlen.
9: Und nun weitere Meldungen in Kürze. Die Waldbrandlage in Spanien und Frankreich spitzt sich weiter zu. In beiden Ländern mussten bereits mehr als 200.000 Menschen vor den Flammen in Sicherheit gebracht werden. Die Löscharbeiten werden durch extreme Hitze und starke Winde erschwert. Wer jetzt noch eine neue Gasheizung einbaut, der muss in den kommenden Jahren wohl mit deutlich steigenden Heizkosten rechnen. Das belegt eine Studie des Instituts der Deutschen Wirtschaft, berichtet die Rheinische Post. Die jährlichen Heizkosten könnten sich demnach bis 2040 fast verdoppeln. Die Sicherheitsbehörden in Deutschland warnen vor rechtsextremen Kampfsportvereinen. Seit 2 Jahren werden immer mehr sogenannte Active Clubs gegründet. Das hat der Verfassungsschutz der Süddeutschen gesagt. In diesen Clubs wird versucht, junge Männer zu radikalisieren.
8: 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Das Wetter für uns in Baden-Württemberg.
11: Da geht es sonnig und komplett trocken weiter. Da ist echt nichts los am Himmel. Und am Nachmittag wird es nochmal richtig heiß. In Reutlingen mit bis zu 31 Grad. Morgen dann Sonne und ein paar Wolken, weiter trocken. Und die Höchstwerte liegen bei 27 bis 31 Grad.
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9: Auf der A8 Karlsruhe Richtung Stuttgart, Achtung zwischen Karlsbad und Pforzheim West, da steht ein Pannenauto. Und in Stuttgart Mitte gibt es noch bis heute Abend wegen der CSD-Demo kurzfristige Sperrungen.
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12: Ihr tankt an diesem Wochenende ganz viel Sonne und wir versorgen euch währenddessen mit bestem Rock und Pop. Ich bin der Christian, spiele euch gleich Rockset, Sleeping in My Car nach den Eagles, Hotel California.
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0: Ein sommerlicher Samstagvormittag ist das. Hier ist die 977. Schön, dass ihr mit dabei seid. Wir spielen euch besten Rock und Pop. Und jetzt kommen wir zu Belinda Carlisle. Eine Größe, eine musikalische aus den 80ern. Und auf ihren Konzerten, die steht heutzutage noch auf der Bühne, da sind ihre großen Erfolge, zum Beispiel Leave a Light On, absolut Pflicht. Die Leute wollen die Nummern hören.
1: Well, they do sing along. Sometimes I drown me out. I don't know, tonight's the Manchester Academy and it gets pretty crazy there. So, yeah, it's been great. I mean, you know, I mean, heaven to see the reaction on people's faces when I sing that song. It makes it, you know, makes it a real joy.
0: Ja, sie ist hin und weg, Belinda Carlisle. Die Leute wollen ihre Songs hören, die sind da absolut textsicher. Ja, und deswegen sind die Nummern auch Pflicht. Wie die Nummer zum Beispiel, Leave a Light On. Hier ist Belinda Carlisle. Wir spielen euch die meisten 80er vor Sommerwochenende auf der 977.

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2: Das Wetter für uns in Baden-Württemberg.
3: Da geht's sonnig und komplett trocken weiter. Da ist echt nichts los am Himmel. Und am Nachmittag wird's nochmal richtig heiß. In Reutlingen mit bis zu 31 Grad. Morgen dann Sonne und ein paar Wolken, weiter trocken. Und die Höchstwerte liegen bei 27 bis 31 Grad.
4: Verkehrsservice. Auf der A8 Karlsruhe Richtung Stuttgart, Achtung zwischen Karlsbad und Pforzheim West, da steht ein Pannenauto. Und in Stuttgart Mitte gibt es noch bis heute Abend wegen der CSD-Demo kurzfristige Sperrungen.
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5: Wenn der zum Shoppen wollte, musste er sich als Donald Duck verkleiden, habe ich in einer Fernsehreportage gesehen. Michael Jackson, jetzt aus den 80ern Bad. Ich bin der Christian, euch einen schönen Samstagvormittag.
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Danke euch fürs Einschalten. Hier ist die neue 107.7 mit bestem Rock und Pop. Michael Stipe und Co., die hatten den größten Erfolg ihrer langjährigen Musikerkarriere im Jahr 91. Der Grund, die Nummer hier. International haben sie damit wahnsinnig gepunktet. Losing My Religion spiele ich euch jetzt.

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2: Im Studio Finn Riebesel, Freund Lieb. Schönen guten Tag. Mehrere Menschen sind in der Nacht auf der A8 bei einem Reisebusunfall verletzt worden. Der Bus war laut Polizei in Richtung Karlsruhe, Höhe des Stuttgarter Flughafens, auf ein Baustellenfahrzeug aufgefahren. Feuerwehr, Rettungsdienst und Polizei waren im Großeinsatz. Vier der Verletzten kamen ins Krankenhaus. Die A8 war fast 7 Stunden gesperrt. Völlig beispiellos, eine Katastrophe. So die Stimmen zur Waldbrandlage in Spanien und Frankreich. Und die Situation spitzt sich weiter zu. Tim Britztrupp berichtet.
3: In beiden Ländern mussten bereits über 200.000 Menschen vor den Flammen in Sicherheit gebracht werden. Entspannung ist erstmal nicht in Sicht. In Frankreich ist vor allem die Gegend bei Bordeaux betroffen, in Spanien die Region rund um Madrid. Um die Einsatzkräfte vor Ort zu unterstützen, schickt die EU Löschflugzeuge. In Frankreich wurde jetzt auch zusätzlich das Militär mobilisiert. Erschwert werden die Löscharbeiten durch extreme Hitze und starke Winde. Die Hoffnung ist, dass sich die Wetterbedingungen bald verbessern.
2: Und nun weitere Meldungen in Kürze. Der Regierungsumbau von Kanzler Merz stößt bei der Opposition auf Kritik. Die Grünen hoffen trotzdem auf einen neuen politischen Kurs. Die Linke erwartet weiter eine Kahlschlagpolitik. AfD-Chefin Weidel spricht von Selbstbeschäftigung und fordert Neuwahlen. US-Präsident Trump droht der EU mal wieder mit höheren Zöllen. Denn Google muss ja in der EU fast 900 Millionen Euro Strafe zahlen. Trump spricht da von einem Ausrauben amerikanischer Unternehmen. Dafür werde die EU einen sehr hohen Preis bezahlen, so Trump in einem Online-Post. In Bayreuth auf dem grünen Hügel ist heute wieder großer Promi-Auflauf. Die Bayreuther Festspiele werden eröffnet. Mit dabei aus der Politik Kanzler Merz und Altkanzlerin Merkel. Anders als sonst gibt es zur Festspieleröffnung diesmal keine Wagner-Oper, sondern eine Aufführung von Beethovens 9.
1: 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Das Wetter für uns in Baden-Württemberg.
4: Da geht's sonnig und komplett trocken weiter. Da ist echt nichts los am Himmel. Und am Nachmittag wird's nochmal richtig heiß. In Reutlingen mit bis zu 31 Grad. Morgen dann Sonne und ein paar Wolken, weiter trocken. Und die Höchstwerte liegen bei 27 bis 31 Grad.
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2: Auf der A6 Heilbronn Richtung Nürnberg, Vorsicht zwischen Ilzhofen, Wolpertshausen und Kirchberg, steht ein kaputtes Auto im Baustellenbereich. Im Bereich Stuttgart-Mitte kommt es noch bis heute Abend wegen der CSD-Demo zu kurzfristigen Sperrungen. Und dann haben wir noch die B27 Tübingen Richtung Stuttgart. Da ist zwischen Stuttgart-Möhringen-Ost und Stuttgart die linke Spur wegen Überschwemmung gesperrt.
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5: Mahlzeit, schönen Samstagmittag. Ich bin der Christian, versorge euch am Wochenende mit bestem Rock und Pop, so wie ihr es von uns gewohnt seid. Gleich die Scorpions, Send Me an Angel nach Whitesnake, Here I Go Again.
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11: Das Wetter für uns in Baden-Württemberg.
12: Sonnig und trocken ist es gerade, nur ein paar harmlose Wolken sind mal dabei. Bis zum Nachmittag bleibt das so und in Stuttgart werden es maximal 33 Grad. Morgen dann mehr Wolken, ab und zu kann es ein bisschen regnen. Die Höchstwerte liegen bei 27 bis 30 Grad.
1: Verkehrsservice.
12: Auf der A6 Heilbronn Richtung Nürnberg, Vorsicht zwischen Ilzhofen-Wolpertshausen und Kirchberg, steht ein kaputtes Auto im Baustellenbereich. Im Bereich Stuttgart-Mitte kommt es noch bis heute Abend wegen der CSD-Demo zu kurzfristigen Sperrungen. Und dann haben wir noch die B27 Tübingen Richtung Stuttgart. Da ist zwischen Stuttgart-Möhringen-Ost und Stuttgart die linke Spur wegen Überschwemmung gesperrt.
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13: Von uns bekommt ihr, wann immer möchtet, die meisten 80er, die meisten 90er, einfach die meiste Musik. Gleich Ugly Kid Joe, Cats in the Cradle, nach Survivor und Burning Heart aus dem Jahr 85.
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9: Im Studio Finn Riebesel, Freundlieb. Schönen guten Tag. Mehrere Menschen sind in der Nacht auf der A8 bei einem schweren Reisebusunfall verletzt worden. Der Bus war laut Polizei in Richtung Karlsruhe auf Höhe des Stuttgarter Flughafens auf ein Baustellenfahrzeug aufgefahren. Feuerwehr, Rettungsdienst und Polizei waren mit zahlreichen Einsatzkräften vor Ort. Auch die Flughafenfeuerwehr half mit aus. Der Busfahrer und 3 Insassen kamen ins Krankenhaus.

0: übrigen 13 Insassen wurden direkt an der Unfallstelle versorgt. Die Autobahn war fast 7 Stunden voll gesperrt. Völlig beispiellos eine Katastrophe, so die Stimmen zur Waldbrandlage in Spanien und Frankreich. Und die Situation spitzt sich weiter zu. Tim Britztrupp berichtet.
1: In beiden Ländern mussten bereits über 200.000 Menschen vor den Flammen in Sicherheit gebracht werden. Entspannung ist erstmal nicht in Sicht. In Frankreich ist vor allem die Gegend bei Bordeaux betroffen, in Spanien die Region rund um Madrid. Um die Einsatzkräfte vor Ort zu unterstützen, schickt die EU Löschflugzeuge. In Frankreich wurde jetzt auch zusätzlich das Militär mobilisiert. Erschwert werden die Löscharbeiten durch extreme Hitze und starke Winde. Die Hoffnung ist, dass sich die Wetterbedingungen bald verbessern.
0: Und nun weitere Meldungen in Kürze. In der CDU wächst die Kritik am Regierungsumbau. Kanzler Merz will ja offenbar auch Bundesverkehrsminister Schnieder loswerden. Der Wunschnachfolger ist aber wohl kurzfristig abgesprungen. Ex-Wirtschaftsminister Altmaier schreibt dazu auf X, der Umgang mit Schnieder mache ihn betroffen und wütend. Die Sicherheitsbehörden in Deutschland warnen vor rechtsextremen Kampfsportvereinen. Seit 2 Jahren werden immer mehr sogenannte Active Clubs gegründet. Das hat der Verfassungsschutz der Süddeutschen gesagt. In diesen Clubs wird versucht, junge Männer zu radikalisieren. In den USA ist die Zahl der Maserninfektionen auf den höchsten Stand seit 35 Jahren geklettert. Zuletzt ist die Impfquote immer weiter runtergegangen. Experten machen Gesundheitsminister Kennedy dafür verantwortlich, der als Impfgegner gilt.
2: 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Das Wetter für uns in Baden-Württemberg.
0: Sonnig und trocken ist es gerade, nur ein paar harmlose Wolken sind mal dabei. Bis zum Nachmittag bleibt das so und in Stuttgart werden es maximal 33 Grad. Morgen dann mehr Wolken, ab und zu kann es ein bisschen regnen. Die Höchstwerte liegen bei 27 bis 30 Grad.
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0: Auf der A8 München Richtung Stuttgart, Achtung, in Höhe Wendlingen liegt ein Ast auf der Autobahn. In Stuttgart gibt es im Innenstadtbereich noch bis heute Abend wegen der CSD-Demo kurzfristige Sperrungen und auf der B27 Tübingen Richtung Stuttgart ist zwischen Stuttgart-Möhringen Ost und Stuttgart die linke Spur wegen Überschwemmung gesperrt.
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3: Schönen sonnigen Samstagnachmittag euch. Ich bin der Christian, schicke euch besten Rock und Pop durchs Radio. Gleich Joshua Gaddison zum Beispiel. Jesse nach Status Quo aus den 80ern in The Army Now.
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0: das Hobby zum Beruf machen, dann musst du nie wieder arbeiten gehen. Hier ist die neue 107.7. Euch ein schönes Sommerwochenende mit uns. Ja, diese Sätze, die treffen zu. Zum Beispiel allzu gut auf Marian Gold von Alphaville. Der hat sein Hobby zum Beruf gemacht, eben Musik machen. Und das macht er heute noch.
1: Naja, also für mich waren die 80er eigentlich, also als wir angefangen haben, Musik zu machen, waren wir arm wie die Kirchenmäuse. Und die 80er waren für mich natürlich irgendwie so, als wenn man in einen Süßwarenladen kommt, einen Spielwarenladen und alles für umsonst kriegt, mehr oder weniger. Also es, weil wir einfach so extrem durchgestartet sind, ne, vom ersten Moment an. Mit unserer ersten Single damals mit Big in Japan. Und insofern habe ich natürlich ganz hervorragende Erinnerungen an diese Zeit.
0: Und diesen Durchstarter schlechthin von Alphaville aus dem Jahr 84, den hören wir jetzt gemeinsam. Big in Japan. 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
3: Das Wetter für uns in Baden-Württemberg.
4: Sonnig und trocken ist es gerade, nur ein paar harmlose Wolken sind mal dabei. Bis zum Nachmittag bleibt das so und in Stuttgart werden es maximal 33 Grad. Morgen dann mehr Wolken, ab und zu kann es ein bisschen regnen. Die Höchstwerte liegen bei 27 bis 30 Grad.
3: Verkehrsservice.
4: Auf der A81 Stuttgart Richtung Singen, Achtung zwischen dem Kreuz Böblingen, Hulb und Ehningen, da liegen Gegenstände auf der Autobahn, vor allem auf der rechten Spur. In Stuttgart kommt es im Innenstadtbereich noch bis heute Abend wegen der CSD-Demo zu Verkehrsbehinderungen und kurzfristigen Sperrungen. Und auf der B27 Tübingen Richtung Stuttgart ist zwischen Stuttgart-Möhringen-Ost und Stuttgart die linke Spur wegen Überschwemmungen gesperrt.
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5: Wir sind in ganz Baden-Württemberg eure allererste Anlaufstelle für die meisten 80er. Gleicher Lennon Miles, eben aus den 80ern, Black Velvet, nach Toto Classic Rock Africa.
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schönes Wochenende euch. Ihr tankt richtig viel Sonne. Heute bei Temperaturen bei uns in Baden-Württemberg um die 25, morgen über 30 Grad die Höchstwerte. Eine schweißtreibende Angelegenheit ist das. Zuverlässig liefern wir euch besten Rock und Pop, gleich die Eurythmics, Sweet Dreams, und das hier sind Queen, The Show Must Go On.

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15: Im Studio Silas Quiring. Schönen guten Tag. Die Waldbrandlage in Spanien und Frankreich wird immer dramatischer. Mehr als 200.000 Menschen mussten bereits vor den Flammen in Sicherheit gebracht werden, darunter viele Touristen. Zur Unterstützung schickt die EU mehrere Löschflugzeuge in die betroffenen Gebiete. Wer jetzt noch eine neue Gasheizung einbaut, der muss in den kommenden Jahren wohl mit deutlich steigenden Heizkosten rechnen. Das belegt eine Studie des Instituts der Deutschen Wirtschaft, berichtet die Rheinische Post. Einzelheiten von Gisa Weber.
16: Die jährlichen Heizkosten könnten sich demnach bis 2040 fast verdoppeln. Beim Einbau einer Wärmepumpe würden die Heizkosten dagegen über viele Jahre weitgehend stabil bleiben. Die Forscher vom IW Köln kritisieren deswegen das neue Heizungsgesetz, das ja den Einbau von Gasheizungen weiter erlaubt. So würde man denken, eine Gasheizung ist ja zulässig und vielleicht jetzt billiger. Langfristig erweist sich die Entscheidung dann aber als unwirtschaftlich.
15: Und nun weitere Meldungen in Kürze. In der CDU wächst die Kritik am Regierungsumbau. Kanzler Merz will ja offenbar auch Verkehrsminister Schnieder loswerden. Der Wunsch Nachfolger ist aber wohl kurzfristig abgesprungen. Ex-Wirtschaftsminister Altmaier

0: Er schreibt dazu auf X, der Umgang mit Schnieder mache ihn betroffen und wütend. Mehrere Menschen sind in der Nacht auf der A8 bei einem Reisebusunfall verletzt worden. Der Bus war laut Polizei in Richtung Karlsruhe, Höhe des Stuttgarter Flughafens, auf ein Baustellenfahrzeug aufgefahren. Feuerwehr, Rettungsdienst und Polizei waren im Großeinsatz. 4 der Verletzten kamen ins Krankenhaus. Die A8 war fast 7 Stunden gesperrt. In Bayreuth auf dem grünen Hügel ist heute wieder großer Promi-Auflauf. Die Bayreuther Festspiele werden eröffnet. Mit dabei aus der Politik Kanzler Merz und Altkanzlerin Merkel. Anders als sonst gibt es zur Festspieleröffnung diesmal keine Wagner-Oper, sondern eine Aufführung von Beethovens 9.
1: 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Das Wetter für uns in Baden-Württemberg.
2: Sonnig und trocken ist es gerade, nur ein paar harmlose Wolken sind mal dabei. Bis zum Nachmittag bleibt das so und in Stuttgart werden es maximal 33 Grad. Morgen dann mehr Wolken, ab und zu kann es ein bisschen regnen. Die Höchstwerte liegen bei 27 bis 30 Grad.
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0: Auf der A81 Stuttgart Richtung Singen, Vorsicht zwischen dem Kreuz Böblingen-Hulb und Ehningen, da liegen Gegenstände auf der rechten Spur. Und in Stuttgart kommt es im Innenstadtbereich noch bis heute Abend wegen des CSD zu Verkehrsbehinderungen und kurzfristigen Sperrungen.
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3: Schönen Samstagnachmittag. Toll, dass ihr euch auch am Wochenende für besten Rock und Pop entschieden habt. Gleich Ereos del Silencio, Entre dos Tierras, nach den Sticks und Boats on the River.
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5: Das Wetter für uns in Baden-Württemberg.
6: Sonnig und trocken ist es gerade, nur ein paar harmlose Wolken sind mal dabei. Bis zum Nachmittag bleibt das so und in Stuttgart werden es maximal 33 Grad. Morgen dann mehr Wolken, ab und zu kann es ein bisschen regnen. Die Höchstwerte liegen bei 27 bis 30 Grad.
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8: Verkehrsservice.
9: Auf der A8 Stuttgart Richtung Karlsruhe, Vorsicht, zwischen dem Kreuz Stuttgart und Leonberg-Rost hat es einen Unfall auf der mittleren Spur gegeben. Und in Stuttgart kommt es im Innenstadtbereich noch bis heute Abend aufgrund der CSD-Demonstration zu Verkehrsbehinderungen und kurzfristigen Sperrungen.
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7: Schönen sommerlichen Samstagnachmittag mit bestem Rock und Pop und den bekommen wir von der 977 gespielt. Jetzt John Parr aus den 80ern, St. Elmo's Fire. Ich bin der Christian.
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fürs Einschalten. Hier ist die 977, euer Lieferant für besten Rock und Pop. Gleich Joe Cocker und Jennifer Warnes. Wir spielen euch die meisten 80er ab Where We Belong nach Kurt Cobain und Co. Diese Musik steht für eine Musikrichtung, eben Grunge. Und das wisst ihr alle. Smells Like Teen Spirit gibt es jetzt. Best.

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10: Im Studio Silas Quiring. Schönen guten Tag. Die Waldbrandlage in Spanien und Frankreich wird immer dramatischer. In beiden Ländern mussten bereits mehr als 200.000 Menschen vor den Flammen in Sicherheit gebracht werden. Eine Entspannung der Lage ist erstmal nicht in Sicht. In Frankreich ist vor allem die Gegend bei Bordeaux betroffen, in Spanien die Region rund um Madrid. Um die Einsatzkräfte vor Ort zu unterstützen, schickt die EU Löschflugzeuge. Erschwert werden die Löscharbeiten durch extreme Hitze und starke Winde. In der CDU wächst die Kritik am Regierungsumbau, und zwar insbesondere am geplanten Rauswurf von Verkehrsminister Schnieder. Ex-Wirtschaftsminister Altmaier schreibt auf X, der Umgang mit ihm macht mich betroffen und wütend und wird weder seiner Person noch seiner Leistung gerecht. Kanzler Merz wollte Schnieders Abgang offenbar schon gestern bekannt machen, kurz davor war ihm aber wohl der designierte Nachfolger abgesprungen. Schnieder bleibt deswegen erstmal im Amt, allerdings stark angezählt. Und nun weitere Meldungen in Kürze. Nach der Wettbewerbsstrafe gegen Google droht US-Präsident Trump der EU mit neuen Zöllen. Brüssel werde dafür einen sehr hohen Preis zahlen, schrieb er auf Truth Social. Trump kündigte eine Untersuchung an und wirft der EU das, Zitat, Ausrauben amerikanischer Unternehmen vor. Wer jetzt noch eine neue Gasheizung einbaut, der muss in den kommenden Jahren wohl mit deutlich steigenden Heizkosten rechnen. Das belegt eine Studie des Instituts der Deutschen Wirtschaft, berichtet die Rheinische Post. Die jährlichen Heizkosten könnten sich demnach bis 2040 fast verdoppeln. Die Bundeswehr kehrt nach 12 Jahren nach Sigmaringen zurück. Die frühere Graf-Stauffenberg-Kaserne wird wieder Heimatschutzstandort, das berichtet der Südkurier. Demnach entsteht dort ab Oktober das Bataillon 112. Später sollen bis zu 1000 Soldaten in der Kaserne stationiert sein. Offen ist, was mit der Flüchtlingserstaufnahme dort passiert.
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0: 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Das Wetter für uns in Baden-Württemberg.
1: Sonnig und trocken ist es gerade, nur ein paar harmlose Wolken sind mal dabei. Bis zum Nachmittag bleibt das so und in Stuttgart werden es maximal 33 Grad. Morgen dann mehr Wolken, ab und zu kann es ein bisschen regnen. Die Höchstwerte liegen bei 27 bis 30 Grad.
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3: Verkehrsservice. Auf der A7 Würzburg Richtung Ulm, Achtung, im Firngrundtunnel steht ein kaputtes Auto auf der rechten Spur. Und in Stuttgart gibt es im Innenstadtbereich noch bis heute Abend wegen der CSD-Demonstration Verkehrsbehinderungen und kurzfristige Sperrungen.
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2: Und auch am Samstag haben die Weltstars aus der Musik für euch Zeit. Ich bin der Christian, spiele euch jetzt Joan Jett. Da geht's musikalisch ins Jahr 1982. I love Rock'n'Roll. Schönes Wochenende.
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Bei dem Wetter an diesem Wochenende wird der aufblasbare Delfin garantiert nicht arbeitslos. Hier ist die neue 107.7 mit bestem Rock. Begleiten wir euch durch dieses Sommerwochenende. Und jetzt aus den 80ern zum Beispiel Pat Benatar, We Belong. 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
12: Das Wetter für uns in Baden-Württemberg.
13: Sonnig und knochentrocken läuft der Nachmittag bei uns. Bis zum Abend bleibt der Himmel meist blitzblau. Und in Weilheim werden es maximal 33 Grad. Morgen dann mehr Wolken, aber die meiste Zeit trocken. Höchstens noch mal ein paar Tropfen bei 27 bis 30 Grad.
9: Verkehrsservice.
13: Auf der A81 Stuttgart Richtung Singen. Achtung, zwischen dem Kreuz Böblingen-Hulb und Ehningen liegen Gegenstände auf der Autobahn auf der rechten Spur. Auf der A7 Würzburg Richtung Ulm ist im Firngrundtunnel wegen eines defekten Fahrzeugs die rechte Spur gesperrt. Und in Stuttgart kommt es im Innenstadtbereich noch bis heute Abend aufgrund der CSD-Demonstration zu Verkehrsbehinderungen und kurzfristigen Sperrungen.
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14: Wir schicken euch Tag für Tag die Weltstars aus der Musik durchs Radio. Gleich Eros Ramazzotti und Tina Turner, Corse della Vita, Sommersong, wie ich finde. Vorher Aha aus den 80ern, Take on Me.
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Die meiste Musik bekommt ihr Tag für Tag von uns, von der 977. Schön, dass ihr mit dabei seid. Jetzt weiter mit bestem Rock und Pop und Mr. Big, Wild World.

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8: Im Studio Silas Quiring. Schönen guten Tag. Die Waldbrände in Frankreich und Spanien werden immer schlimmer. Mittlerweile mussten rund um Bordeaux und Madrid fast 300.000 Menschen ihre Häuser verlassen. Mehr von Tim Britztrup.
9: Auch viele Touristen sind davon betroffen. Unter anderem mussten Campingplätze geräumt werden. Die EU hat mittlerweile insgesamt 7 Löschflugzeuge nach Frankreich und Spanien geschickt. Die Brände sind im Moment aber kaum zu löschen. Hitze und vor allem Wind sorgen sogar eher dafür, dass sich das Feuer noch ausbreitet. Im Südwesten Europas werden in den kommenden Tagen Temperaturen von um die 40 Grad erwartet.
8: Nach der EU-Wettbewerbsstrafe gegen Google droht US-Präsident Trump Brüssel erneut mit der Zollkeule. Die EU werde einen sehr hohen Preis für die Rekordbuße von 890 Millionen Euro zahlen, erklärte Trump in seinem Online-Dienst Truth Social. Er kündigte eine neue Zolluntersuchung gegen die EU an und begründete diese mit dem angeblichen Ausrauben amerikanischer Unternehmen. Und nun weitere Meldungen in Kürze. In der CDU wächst die Kritik am Regierungsumbau. Kanzler Merz will ja offenbar auch Verkehrsminister Schnieder loswerden. Der Wunsch Nachfolger ist aber wohl kurzfristig abgesprungen. Ex-Wirtschaftsminister Altmaier schreibt dazu auf X, der Umgang mit Schnieder mache ihn betroffen und wütend. In Ganderkesee in Niedersachsen ist ein Kleinflugzeug auf ein Einfamilienhaus gestürzt. Auf Bildern ist zu sehen, dass das Flugzeug im Dach steckt. Ein Mensch ist dabei gestorben, ein weiterer wird noch vermisst. Die Unglücksursache ist unklar. Bei einem Busunfall in der Nähe des Stuttgarter Flughafens sind in der Nacht 3 Menschen schwer verletzt worden. Ein Reisebus war auf der A8 gegen ein Baustellenfahrzeug geprallt. Die Autobahn musste stundenlang gesperrt werden.
2: 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Das Wetter für uns in Baden-Württemberg.
10: Sonnig und knochentrocken läuft der Nachmittag bei uns. Bis zum Abend bleibt der Himmel meist blitzblau. Und in Weilheim werden es maximal 33 Grad. Morgen dann mehr Wolken, aber die meiste Zeit trocken. Höchstens noch mal ein paar Tropfen bei 27 bis 30 Grad.
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10: Auf der A6 Heilbronn-Nürnberg, Achtung, zwischen Neuenstein und Kupferzell sind in beiden Richtungen Leute auf der linken Spur. Auf der A7 Würzburg Richtung Ulm ist im Firngrundtunnel wegen eines defekten Fahrzeugs die rechte Spur gesperrt. Und in Stuttgart gibt es im Innenstadtbereich noch bis heute Abend wegen der CSD-Demonstration Verkehrsbehinderungen und Kurzfahrten.

0: kurzfristige Sperrungen.
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2: Unser Musikversprechen, egal wann auch immer ihr diesen Sender hört, wir kommen da von uns besten Rock und Pop gespielt. Jetzt aus den 80ern Klaus Meine und Cody Scorpions und Still Loving You. Ich bin der Christian.
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0: Deswegen mein Tipp: mit uns in den neuen Tag starten, in die neue Woche starten. Und ganz klar, ein anderer Tipp von mir: die Nummer 0800 24 7 1077 gleich mal im Handy abspeichern. Dann geht's ab nächster Woche ein bisschen schneller. Hier ist die neue 107.7.

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8: Das Wetter für uns in Baden-Württemberg.
9: Sonnig und knochentrocken läuft der Nachmittag bei uns. Bis zum Abend bleibt der Himmel meist blitzblau. Und in Weilheim werden es maximal 33 Grad. Morgen dann mehr Wolken, aber die meiste Zeit trocken. Höchstens noch mal ein paar Tropfen bei 27 bis 30 Grad.
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9: Auf der 81 Heilbronn Richtung Stuttgart, Achtung, zwischen Pleidelsheim und Ludwigsburg-Nord liegt ein Reifenmantel auf der mittleren Spur. Und in Stuttgart kommt es im Innenstadtbereich noch bis heute Abend aufgrund der CSD-Demonstration zu Verkehrsbehinderungen und kurzfristigen Sperrungen.
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12: Die meisten 80er, die meisten 90er, einfach die Meistermusik ist hier Programm. Gleich die Hooters und 500 Miles nach Roxette aus den 80ern. The Look. Ich bin der Christian, schönen Samstag.
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Feierwochenende. Hoffentlich habt ihr euch heute schon ein Eis gegönnt. Wenn nicht, solltet ihr das noch dringend tun. Das steht imaginär auf eurer To-Do-Liste. Ich bin der Christian, ihr seid bei der 977. Ich spiele euch besten Rock und Pop. Und jetzt schön gemütlich Eric Clapton. Tears in Heaven.

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8: Im Studio Silas Quiring. Schönen guten Tag. Bei den Waldbränden in Frankreich und Spanien ist kein Ende in Sicht. Mittlerweile mussten fast 300.000 Menschen ihre Häuser verlassen. Mehr von Tim Britztrup.
9: Im Südwesten Frankreichs brennt eine Fläche viermal so groß wie die von Paris. Aus der Hauptstadt wurden hunderte Feuerwehrleute ins Krisengebiet geschickt. Die Menschen in Paris sollen die Feuerwehr deswegen nur in absoluten Notfällen rufen. Auch in Spanien gibt es keine Spur von Entwarnung. Brandgeruch dringt bis ins Zentrum von Madrid vor. Immerhin haben sich die Flammen zuletzt nicht mehr ganz so schnell ausgebreitet. Das könnte sich aber bald wieder ändern. Kommende Woche werden in den Brandregionen wieder Temperaturen um 40 Grad erwartet.
8: In der CDU wächst die Kritik am Regierungsumbau. Kanzler Merz will ja offenbar auch Verkehrsminister Schnieder loswerden. Der Wunsch Nachfolger ist aber wohl kurzfristig abgesprungen. Ex-Wirtschaftsminister Altmaier schreibt dazu auf X, der Umgang mit Schnieder mache ihn betroffen und wütend. Und nun weitere Meldungen in Kürze. Wer jetzt noch eine neue Gasheizung einbaut, der muss in den kommenden Jahren wohl mit deutlich steigenden Heizkosten rechnen. Das belegt eine Studie des Instituts der Deutschen Wirtschaft, berichtet die Rheinische Post. Die jährlichen Heizkosten könnten sich demnach bis 2040 fast verdoppeln. In Ganderkesee in Niedersachsen ist ein Kleinflugzeug auf ein Einfamilienhaus gestürzt. Auf Bildern ist zu sehen, dass das Flugzeug im Dach steckt. Ein Mensch ist dabei gestorben, ein weiterer wird noch vermisst. Die Unglücksursache ist unklar. Die Bundeswehr kehrt nach 12 Jahren nach Sigmaringen zurück. Die frühere Graf-Stauffenberg-Kaserne wird wieder Heimatschutzstandort, das berichtet der Südkurier. Demnach entsteht dort ab Oktober das Bataillon 112. Später sollen bis zu 1000 Soldaten in der Kaserne stationiert sein. Offen ist, was mit der Flüchtlingserstaufnahme dort passiert.
7: 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Das Wetter für uns in Baden-Württemberg.
10: Sonnig und knochentrocken läuft der Nachmittag bei uns. Bis zum Abend bleibt der Himmel meist blitzblau. Und in Weilheim werden es maximal 33 Grad. Morgen dann mehr Wolken, aber die meiste Zeit trocken. Höchstens noch mal ein paar Tropfen bei 27 bis 30 Grad.
7: Verkehrsservice.
10: Auf der 81 Heilbronn Richtung Stuttgart, Achtung, zwischen Pleidelsheim und Ludwigsburg-Nord liegt ein Reifenmantel auf der mittleren Spur. Und in Stuttgart kommt es im Innenstadtbereich noch bis heute Abend aufgrund der CSD-Demonstration zu Verkehrsbehinderungen und kurzfristigen Sperrungen.
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11: Gleich ein musikalisches Dreigestirn aus der Welt der Musik. Rod Stewart, Bryan Adams und Sting, All for Love. Spiele ich euch nach Murray Heat. Wir haben die meisten 80er für euch. One Night in Bangkok.
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Wochenende mit der 977. Bei den Jackson 5 hatte er den größten Erfolg. Ganz klar, Michael Jackson. Und danach kam Jermaine Jackson. Ja, der war auch bei den Jackson. Euer Wochenende mit der 977. Schön, dass ihr mit dabei seid. Bei den Jackson 5 hatte er den größten Erfolg. Ja, ganz klar, Michael Jackson. Und danach kam Jermaine Jackson. Ja, der hat danach auch gut Kohle verdient. Unter anderem auch mit der Nummer hier aus dem Jahr 1982. Zusammen mit Pia Zadora. Ihr wisst, was kommt. Ja, genau. 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
7: Das Wetter für uns in Baden-Württemberg.
8: Sonnig und knochentrocken läuft der Nachmittag bei uns. Bis zum Abend bleibt der Himmel meist blitzblau. Und in Weilheim werden es maximal 33 Grad. Morgen dann mehr Wolken, aber die meiste Zeit trocken. Höchstens noch mal ein paar Tropfen bei 27 bis 30 Grad.
7: Verkehrsservice.
8: Auf der A81 Singen Richtung Stuttgart. Vorsicht, zwischen Gärtringen und Ehningen steht ein kaputtes Auto auf der rechten Spur. Und in Stuttgart gibt es im Innenstadtbereich noch bis heute Abend wegen der CSD-Demonstration Verkehrsbehinderungen und kurzfristige Sperrungen.
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9: Riecht es wieder. Ja, bei dem Wetter kein Wunder nach Gegrilltem. Lasst es euch schmecken, falls es bei euch der Fall sein sollte. Wir spielen euch dazu die meisten 80er, jetzt Queen, I Want to Break Free. Ich bin Herr Christian.
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Genauso geht schönes Sommerwetter. Hier ist die neue 107.7 am Samstagabend. Heute Temperaturen um die 25, morgen über 30 Grad. Die Höchstwerte. Genießt es, macht was Schönes. Und wir sind bei euch, wann immer ihr möchtet, mit bestem Rock und Pop. Gleich Corey Hart, Sunglasses at Night aus den 80ern. Und das hier sind Metallica, Nothing Else Matters. Einer der besten Songs der Welt, wie ich finde. Jetzt auf der 107.7.

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2: Im Studio Silas Quiring. Schönen guten Abend. Die Waldbrände in Frankreich und Spanien werden immer schlimmer. Mittlerweile mussten rund um Bordeaux und Madrid fast 300.000 Menschen ihre Häuser verlassen. Mehr von Tim Britztrup.
3: Auch viele Touristen sind davon betroffen. Unter anderem mussten Campingplätze geräumt werden. Die EU hat mittlerweile insgesamt 7 Löschflugzeuge nach Frankreich und Spanien geschickt. Die Brände sind im Moment aber kaum zu löschen. Hitze und vor allem Wind sorgen sogar eher dafür, dass sich das Feuer noch ausbreitet. Im Südwesten Europas werden in den kommenden Tagen Temperaturen von um die 40 Grad erwartet.
2: Nach der EU-Wettbewerbsstrafe gegen Google droht US-Präsident Trump Brüssel erneut mit der Zollkeule. Die EU werde einen sehr hohen Preis für die Rekordbuße von 890 Millionen Euro zahlen, erklärte Trump in seinem Online-Dienst Truth Social. Er kündigte eine neue Zolluntersuchung gegen die EU an und begründete diese mit dem angeblichen Ausrauben amerikanischer Unternehmen. Und nun weitere Meldungen in Kürze. In den USA ist die Zahl der Maserninfektionen auf den höchsten Stand seit 35 Jahren geklettert. Zuletzt ist die Impfquote immer weiter runtergegangen. Experten machen Gesundheitsminister Kennedy dafür verantwortlich, der als Impfgegner gilt. Bei einem Busunfall in der Nähe des Stuttgarter Flughafens sind in der Nacht 3 Menschen schwer verletzt worden. Ein Reisebus war auf der A8 gegen ein Baustellenfahrzeug geprallt. Die Autobahn musste stundenlang gesperrt werden. In Berlin feiern zehntausende Menschen den Christopher Street Day. Das Ganze steht diesmal unter dem Motto Haltung ist hot. Über 2000 Polizisten sind im Einsatz. Der Berliner CSD ist eine der größten Versammlungen für Vielfalt und Menschenrechte in Europa, sagen die Veranstalter.
1: 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Das Wetter für uns in Baden-Württemberg.
4: Viel Sonne und komplett trocken geht's heute Abend weiter. In der Nacht kühlt's dann runter auf 12 Grad in Reutlingen. Morgen mischen sich mehr Wolken dazu, trotzdem bleibt's meist trocken. Die Höchstwerte liegen bei 27 bis 30 Grad.
1: Verkehrsservice.
4: Auf der B312 Menzingen Richtung Stuttgart, Vorsicht, zwischen Riederich und Neckartenzlingen hat es einen Unfall gegeben.
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0: 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Kennst du die Geschichte hinter diesem Song? Es ist Frühling 1988. Die Fans warten sehnsüchtig auf das siebte Album von Bonnie Tyler. Doch dann kommt die Enttäuschung. Das Album ist ein kompletter Flop, obwohl es einen heimlichen Schatz enthält. Ein Jahr später. Tina Turner nimmt ihr neues Album auf. Und obwohl es nicht ihrer ist, will sie einen Song unbedingt singen. The Best wird in der Version von Tina Turner ein absoluter Welterfolg und ist heute bester Rock und Pop.
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1: Im Studio Nanju Kuhlmann. Schönen guten Abend. Die Waldbrände in Frankreich und Spanien werden immer schlimmer. Mittlerweile mussten rund um Bordeaux und Madrid fast 300.000 Menschen ihre Häuser verlassen. Mehr von Tim Britztrup.
2: Auch viele Touristen sind davon betroffen. Unter anderem mussten Campingplätze geräumt werden. Die EU hat mittlerweile insgesamt 7 Löschflugzeuge nach Frankreich und Spanien geschickt. Die Brände sind im Moment aber kaum zu löschen. Hitze und vor allem Wind sorgen sogar eher dafür, dass sich das Feuer noch ausbreitet. Im Südwesten Europas werden in den kommenden Tagen Temperaturen von um die 40 Grad erwartet.
1: Wer jetzt noch eine neue Gasheizung einbaut, der muss in den kommenden Jahren wohl mit deutlich steigenden Heizkosten rechnen. Das belegt eine Studie des Instituts der Deutschen Wirtschaft, berichtet die Rheinische Post. Einzelheiten von Gisa Weber.
3: Die jährlichen Heizkosten könnten sich demnach bis 2040 fast verdoppeln. Beim Einbau einer Wärmepumpe würden die Heizkosten dagegen über viele Jahre weitgehend stabil bleiben. Die Forscher vom IW Köln kritisieren deswegen das neue Heizungsgesetz, das ja den Einbau von Gasheizungen weiter erlaubt. So würde man denken, eine Gasheizung ist ja zulässig und vielleicht jetzt billiger. Langfristig erweist sich die Entscheidung dann aber als unwirtschaftlich.
1: Und nun weitere Meldungen in Kürze. Mehrere Menschen sind in der Nacht auf der A8 bei einem Reisebusunfall verletzt worden. Der Bus war laut Polizei in Richtung Karlsruhe, Höhe des Stuttgarter Flughafens, auf ein Baustellenfahrzeug aufgefahren. 4 der Verletzten kamen ins Krankenhaus. Die A8 war fast 7 Stunden gesperrt. In den USA ist die Zahl der Maserninfektionen auf den höchsten Stand seit 35 Jahren geklettert. Zuletzt ist die Impfquote immer weiter runtergegangen. Experten machen Gesundheitsminister Kennedy dafür verantwortlich, der als Impfgegner gilt. Nach der Wettbewerbsstrafe gegen Google droht US-Präsident Trump der EU mit 9 Zöllen. Brüssel werde dafür einen sehr hohen Preis zahlen, schrieb er auf True Social. Trump kündigte eine Untersuchung an und wirft der EU das, Zitat, Ausrauben amerikanischer Unternehmen vor.
0: 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Das Wetter für uns in Baden-Württemberg.
4: Viel Sonne und komplett trocken geht's heute Abend weiter. In der Nacht kühlt's dann runter auf 12 Grad in Reutlingen. Morgen mischen sich mehr Wolken dazu, trotzdem bleibt's meist trocken. Die Höchstwerte liegen bei 27 bis 30 Grad.
0: Verkehrsservice.
5: Auf der A8 Karlsruhe Richtung Stuttgart steht zwischen Pforzheim Nord und Pforzheim Ost ein kaputtes Auto auf der rechten Spur.
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1: Es ist 1985, auf einem Konzert von Van Halen. Die letzten Töne der Gitarre verklingen. Die Musiker verlassen die Bühne. Direkt danach fliegen die Fetzen. Frontmann David Lee Roth und die Van Halen-Brüder streiten sich bis aufs Äußerste. Die drei sind sich nicht einig. Weder musikalisch noch zwischenmenschlich klappt es zwischen den Rockern. Kurze Zeit später geben sie im Magazin Rolling Stone ihre Trennung bekannt. Einige Monate später. Auch ohne David Lee Roth wollen die Van Halen-Brüder Musik machen. Bei einem Casting finden sie in Sammy Hagar einen geeigneten Nachfolger. Zusammen nehmen sie das Album 5150 auf. Es steigt direkt auf Platz 1 der Albumcharts ein. Das Comeback von Van Halen ist perfekt. Why Can't This Be Love ist heute bester Rock und Pop.

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3: Im Studio Nanju Kuhlmann. Schönen guten Abend.

0: Grad erwartet.
1: US-Präsident Trump schwingt wieder die Zollkeule Richtung EU. Diesmal passt ihm die Wettbewerbsstrafe gegen Google nicht. Dirk Justus.
2: Man konnte fast damit rechnen, wenn es gegen seine Tech-Kumpels geht, versteht Trump keinen Spaß. Bei seinem Online-Dienst Truth Social schrieb er, die EU werde einen sehr hohen Preis für die Rekordbuße von 890 Millionen Euro zahlen. Er begründete das mit dem angeblichen Ausrauben amerikanischer Unternehmen. Erst gestern war ein neuer Aufschlag für Einfuhren europäischer Produkte in die USA in Kraft getreten. Als Grund nennt die US-Regierung, dass die EU zu wenig gegen Zwangsarbeit tut. Absurd, heißt es aus Brüssel.
1: Und nun weitere Meldungen in Kürze. In Berlin ist heute die große Christopher Street Day Parade über die Bühne gegangen. Die Polizei sprach von mehreren hunderttausend Teilnehmern. Dazu waren über 2000 Polizisten im Einsatz. Der Berliner CSD ist eine der größten Versammlungen für Vielfalt und Menschenrechte in Europa, sagen die Veranstalter. Mehrere Menschen sind in der Nacht auf der A8 bei einem Reisebusunfall verletzt worden. Der Bus war laut Polizei in Richtung Karlsruhe, Höhe des Stuttgarter Flughafens, auf ein Baustellenfahrzeug aufgefahren. 4 der Verletzten kamen ins Krankenhaus. Die A8 war fast 7 Stunden gesperrt. Großer Promi-Auflauf in Bayreuth. Auf dem grünen Hügel ist die Jubiläumsausgabe der Bayreuther Festspiele eröffnet worden. Mit dabei aus der Politik Kanzler Merz und Altkanzlerin Merkel. Zur Eröffnung der 150. Ausgabe gab es diesmal keine Wagner-Oper, sondern eine Aufführung von Beethovens 9.
3: 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Das Wetter für uns in Baden-Württemberg.
4: Viel Sonne und komplett trocken geht's heute Abend weiter. In der Nacht kühlt's dann runter auf 12 Grad in Reutlingen. Morgen mischen sich mehr Wolken dazu, trotzdem bleibt's meist trocken. Die Höchstwerte liegen bei 27 bis 30 Grad.
3: Verkehrsservice.
5: Auf der A81 Stuttgart Richtung Singen, Achtung zwischen der Raststätte Schönbuch West und dem Schönbuchtunnel, da ist die rechte Spur wegen eines defekten Autos gesperrt.
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6: Die wahrscheinlich lehrreichste Woche im ganzen Schuljahr ist zu Ende. Es waren Projektwochen. Jetzt habe ich für euch bei der Classic Rock Party die meisten 80er. Das ist Bonnie Tyler mit Holding Out for a Hero.
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Nur noch dreimal müsst ihr eure Kinder wecken mit der grausamen Nachricht, dass sie jetzt in die Schule müssen. Dann habt ihr es endlich geschafft. Dann sind 6 Wochen Sommerferien in Baden-Württemberg. Wir feiern jetzt hier bei der 977 besten Rock und Pop. Das ist Cindy Looper.

0: Bester Rock und Pop mit der Little River Band am Samstagabend. Und letzte Woche hat zumindest schon mal das Wetter mitgespielt. 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
5: Die meisten 80er, die meisten 90er, die meiste Musik kurz vor den Sommerferien. Mein Name ist Luis, ihr hört die Classic Rock Party und ich habe jetzt für euch Queen und David Bowie mit Under Pressure.
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Es ist jetzt was Krasses rausgekommen. Über 100 Tonnen Müll wurden bisher in Wäldern in Schwäbisch Hall gefunden. Schockierend, oder? Über 100 Tonnen allein dieses Jahr. Jetzt kommt das Gegenteil von Müll. Die neue 107.7 Bester Rock und Pop. Hier ist Nachkott.

neue 107.7 bester Rock und Pop. Und was ist geiler, als ein Album in den Billboard-Charts zu haben? Richtig, zwei Alben in den Billboard-Charts zu haben. Das Album The Essential Michael Jackson hat jetzt den nächsten Meilenstein geknackt. Über 550 Wochen unter den Top 200. Mit auf dem Album ist auch der hier. Ihr hört die neue 107.7 bester Rock und Pop. Jetzt mit Michael Jackson, Smooth Criminal.

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1: Im Studio Nanju Kuhlmann. Schönen guten Abend. Die Waldbrände in Frankreich und Spanien werden immer schlimmer. Mittlerweile mussten rund um Bordeaux und Madrid fast 300.000 Menschen ihre Häuser verlassen. Mehr von Tim Britztrup.
2: Auch viele Touristen sind davon betroffen. Unter anderem mussten Campingplätze geräumt werden. Die EU hat mittlerweile insgesamt 7 Löschflugzeuge nach Frankreich und Spanien geschickt. Die Brände sind im Moment aber kaum zu löschen. Hitze und vor allem Wind sorgen sogar eher dafür, dass sich das Feuer noch ausbreitet. Im Südwesten Europas werden in den kommenden Tagen Temperaturen von um die 40 Grad erwartet.
1: Großer Promi-Auflauf in Bayreuth. Auf dem grünen Hügel ist die Jubiläumsausgabe der Bayreuther Festspiele eröffnet worden. Mit dabei aus der Politik Kanzler Merz und Altkanzlerin Merkel. Zur Eröffnung der Jubiläumsausgabe der Bayreuther Festspiele eröffnet

0: Stuttgarter Flughafens auf ein Baustellenfahrzeug aufgefahren. 4 der Verletzten kamen ins Krankenhaus. Die A8 war fast 7 Stunden gesperrt. Die Sicherheitsbehörden in Deutschland warnen vor rechtsextremen Kampfsportvereinen. Seit 2 Jahren werden immer mehr sogenannte Active Clubs gegründet. Das hat der Verfassungsschutz jetzt der Süddeutschen Zeitung gesagt. In diesen Clubs wird versucht, junge Männer zu radikalisieren.
1: 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Das Wetter für uns in Baden-Württemberg.
2: Nur ein paar Wolken sind noch unterwegs, sonst bleibt es die ganze Nacht trocken und in Stuttgart gehen die Temperaturen runter auf 13 Grad. Morgen gibt's wieder Sonne und Wolken im Mix, insgesamt freundlich und weiter trocken bei Höchstwerten von 27 bis 30 Grad.
1: Verkehrsservice.
2: Auf der A81 Stuttgart Richtung Singen, Achtung zwischen der Raststätte Schönbuch West und dem Schönbuchtunnel, da ist die rechte Spur wegen eines defekten Autos gesperrt.
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3: Mein Name ist Luis, ihr hört die Classic Rock Party am Samstagabend. Bald haben wir es geschafft, bald sind Sommerferien. Jetzt habe ich für euch die meisten 80er mit Starship und We Built This City. Viel Spaß euch.
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Ich finde, der nächste Song, da passt der Titel perfekt zum Song selber. In these arms. Bon Jovi, der nimmt uns bei diesem Song einfach alle in die Arme. 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

0: Kansas hier am Samstagabend. Ihr hört die neue 107.7 bester Rock und Pop. Und jede Band hat ja so ihr eigenes Image. Und Ziel Nummer 1 ist, dieses Image, solange es gut ist, behalten. Aber in den 80ern hatte John Lang, Songwriter von Mr. Mister, so seine Bedenken, ob der neue Song das Image nicht vielleicht zu sehr verschiebt. Die hatten einen neuen Song geschrieben, der eigentlich ein Gebet auf einem Popsong ist. Die Angst war, dass sie als Kirchenband abgestempelt werden. Aber heute sagt er drüber:
1: Du hast die Demo von Kyrie aufgenommen und sie dem Labeltypen vorgespielt. Er meinte, ja, wow, Mann, das ist verdammt gut. Aber er müsste den Titel ändern, der passt nicht. Dann kam Rich zu mir zurück, er meinte, sie lieben den Song, aber wir müssen ihn ändern. Da habe ich gesagt, ich ändere gar nichts, wenn du willst, dann mach du's. Und Rich sagte, nein, ich ändere auch nichts. Und ein paar Monate später musste er dann neue Songs zum Label bringen, auch Kyrie war dabei und der Typ sagt, wow, das ist ein Hit. Und dann geht er einfach aus dem Raum, obwohl wir gar nichts geändert hatten.
0: Und zum Glück haben sie nichts geändert, weil der Song ist einfach ein Brett. Die neue 107.7 jetzt bester Rock und Pop aus den 80ern, das ist Mr. Mister mit Curie.

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1: Die meisten 80er, die meisten 90er, die meiste Musik kurz vor den Sommerferien. Mein Name ist Luis und ich habe jetzt für euch Ultravox mit Dancing with Tears in My Eyes.
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0: Der Gitarrist von CC Top war Kunde in einem Puff und als der Puff schließen musste, wurde ihm dieser Song gewidmet. Luck Range. Geiler Song. War ein Puff in Texas. Hier ist die neue 107.7. Bester Rock und Pop.
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0: Wenn es nach dem Song hier geht, kriegt jeder eine zweite Chance. Aber unser neuer Bundestrainer Jürgen Klopp, der gibt sich selbst keine zweite Chance.
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0: So, hoffen wir, er macht einen guten Job. Hier ist jetzt die neue 107.7 Bester Rock und Pop mit Mike and the Mechanics. Everybody gets a second chance.

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1: Im Studio Jana Klonikowski. Schönen guten Abend. Die Waldbrände in Frankreich und Spanien werden immer schlimmer. Mittlerweile mussten rund um Bordeaux und Madrid fast 300.000 Menschen ihre Häuser verlassen. Mehr dazu von Tim Britztrup.
2: Auch viele Touristen sind davon betroffen. Unter anderem mussten Campingplätze geräumt werden. Die EU hat mittlerweile insgesamt 7 Löschflugzeuge nach Frankreich und Spanien geschickt. Die Brände sind im Moment aber kaum zu löschen. Hitze und vor allem Wind sorgen sogar eher dafür, dass sich das Feuer noch ausbreitet. Im Südwesten Europas werden in den kommenden Tagen Temperaturen von um die 40 Grad erwartet.
1: Mehrere hunderttausend Menschen haben in Berlin beim großen Umzug zum CSD gefeiert und demonstriert. Das schätzt die Polizei. Größere Zwischenfälle gab es keine. Der CSD in Berlin ist eine der größten Demos für Vielfalt in Europa. Das Motto in diesem Jahr: Haltung ist hot. Dazu sagte Mitveranstalter Thomas Hoffmann in der ARD.
3: Wir sind ein bisschen bequem geworden. Die letzten Jahrzehnte ist es eigentlich immer nur aufwärts gegangen mit unseren Rechten, mit unserer Sicherheit und unserer Sichtbarkeit. Aber der Druck auf unsere Community wächst jetzt wieder. Und deswegen müssen wir alle aufstehen und Haltung zeigen bei Freundinnen, am Arbeitsplatz und in der Familie und überall.
1: Und nun weitere Meldungen in Kürze. In der CDU wächst die Kritik am Regierungsumbau. Kanzler Merz will ja offenbar auch Verkehrsminister Schnieder loswerden. Der Wunschnachfolger ist aber wohl kurzfristig abgesprungen. Ex-Wirtschaftsminister Altmaier schreibt dazu auf X, der Umgang mit Schnieder mache ihn betroffen und wütend. Beim Absturz eines Kleinflugzeuges in Ganderkesee in Niedersachsen. Umgang mit Schnieder mache ihn betroffen und wütend.

0: 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Das Wetter für uns in Baden-Württemberg.
1: Nur ein paar Wolken sind noch unterwegs, sonst bleibt es die ganze Nacht trocken und in Stuttgart gehen die Temperaturen runter auf 13 Grad. Morgen gibt's wieder Sonne und Wolken im Mix, insgesamt freundlich und weiter trocken bei Höchstwerten von 27 bis 30 Grad.
0: Verkehrsservice.
2: Auf der A81 Stuttgart in Richtung Singen ist zwischen der Raststätte Schönbuch West und dem Schönbuchtunnel die rechte Spur wegen eines kaputten Autos gesperrt.
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0: 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Kennst du? Die Geschichte hinter diesem Song? Es ist 1986. Cutting Crew-Leadsänger Nick Van Eet wacht früh am Morgen auf, leicht verkatert. Er schaut nach links. Und ab dieser Sekunde weiß er, dass er einen schlimmen Fehler gemacht hat. Denn dort, in seinen Armen, liegt seine Ex-Freundin. Die Frau, der er über Monate hinterher getrauert hat. Ich hätte das nicht tun sollen, denkt er, steigt aus dem Bett und schreibt innerhalb von Minuten einen Song. I Just Died in Your Arms ist der internationale Durchbruch der Cutting Crew und ist heute Teil von bestem Rock und Pop.
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0: 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Kennst du die Geschichte hinter diesem Song?
1: Pepsi, der Geschmack einer neuen Generation.
0: Es ist 1989. Die Getränkegiganten Coca-Cola und Pepsi führen einen Werbekrieg. Nur die absoluten Megastars dürfen in ihre TV-Spots. Für eine junge Künstlerin ist es dieses Jahr das erste Mal. Madonna. Stunden später feiert das Musikvideo zu Like a Prayer auf MTV Premiere und wird zum Skandal. Madonna steht mit blutigen Händen vor brennenden Kruzifixen. Dabei flirtet sie anzüglich mit einer Heiligenfigur.
2: In der Kirche gibt es so viele Tabus. Das macht den Menschen Angst. Die Leute, die meinen Song nicht mögen, haben eher Angst vor ihren eigenen Gefühlen zu diesem Thema.
0: Mehr als 30 Jahre später ist Like a Prayer bester Rock und Pop.
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